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9: Die tunesische Küche gehört zu den vielfältigsten im Mittelmeerraum. Sie ist geprägt von Gewürzen, frischen Zutaten und einer langen kulinarischen Tradition. Ein zentrales Element ist die Harissa, eine scharfe Paste aus Chili, Knoblauch und Gewürzen. Sie verleiht vielen Gerichten ihre charakteristische Schärfe. Ebenso wichtig sind Olivenöl, Kräuter und frisches Gemüse. Zu den bekanntesten Gerichten gehören Couscous, Tagine und Brik. Sie werden in vielen Varianten zubereitet, mit Fleisch, Fisch oder vegetarisch. Auch süße Spezialitäten spielen eine wichtige Rolle. Ein Beispiel ist der Bambalouni, ein frittiertes Gebäck, das oft mit Zucker bestreut wird. Bambalouni ist besonders bei Kindern und als Straßenessen beliebt. Es steht für Einfachheit und Genuss im Alltag. Die Küche ist eng mit dem sozialen Leben verbunden. Mahlzeiten werden oft gemeinsam eingenommen und Essen ist ein Moment der Begegnung. Regionale Unterschiede sind ebenfalls wichtig. Jede Gegend hat ihre eigenen Rezepte und Variationen, die von Generation zu Generation weitergegeben werden. Die tunesische Küche ist somit nicht nur Ernährung, sondern ein kulturelles Erbe. Sie verbindet Geschichte, Geschmack und Identität in jedem Gericht.
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1: Einen wunderschönen guten Abend, herzlich willkommen bei uns im Rahmen des deutschsprachigen Programms auf RTCI, das uns vereint. Ich begrüße euch ganz herzlich vom Studio 1 an diesem 16. August 2026, dem 228. Tag des Jahres und noch 137 Tage bis zum Jahresende und schon die Hälfte von August vorbei und der Sommer nach und nach kommt zu Ende. Noch 2 Wochen mal zur Entspannung und wieder Energie aufzutanken, vor allem für diejenigen, die ja bald die Rückkehr treffen werden. So, mit euch bis 20 Uhr wie immer und wie gewöhnt verschiedene Themen für euch und zwischendurch Musik nur für euch ausgewählt. Wir heißen euch noch einmal herzlich willkommen und bleibt einfach dran.

Ihr hört Radio Tunis International wieder herzlich willkommen. Und schon gestern wurde der Tag der Erholung gefeiert. Der Tag wurde jeden 15. August begangen und dieser Tag sollte zur Erholung genutzt werden. So, gestern war ja schon Samstag und das entsprach sehr gut da. Erholung ist immer mit dem Wort Wochenende gebunden. So, Samstag und Sonntag zusammen kann man ja auch es oder ihn heute wieder feiern. Also dieser Tag sollte zur Erholung, wie gesagt, genutzt. Stress im Beruf oder Probleme mit dem Partner, zu viel Hausarbeit, die Schule oder die Ausbildung, je nach, also das nervt immer noch. In der Schule ist eher alles dumm. Dann sollte der Tag der Erholung endlich mal genau dazu genutzt werden. Hinlegen, entspannen, abschalten. Als Erholung oder Regeneration versteht man die Rückgewinnung verbrauchter Kräfte und Wiederherstellen die Leistungsfähigkeit. Der Begriff stammt ursprünglich aus der Medizin und bedeutet wieder gesund werden. Mit Erholung wird allgemein der Vorgang bezeichnet, wenn sich ein biologischer Organismus nach einer anstrengenden Tätigkeit, nach körperlicher Ermüdung oder geistiger Erschöpfung, aber auch von Verletzungen oder Krankheiten durch eine Ruhephase wieder regeneriert und Kräfte sammelt. Immer im Rahmen Erholung und Entspannung, der Einfluss von diesem Phänomen auf der Psyche gleich nach der Musik. Und zwar, wir hören gerade super Musik, die ja wirklich unter die Haut geht. Wir heißen euch immer noch herzlich willkommen. Bleibt einfach dran.

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1: Nun Zeit für die deutschen Redewendungen. Immer zusammen mit euch bis 20 Uhr. Bleibt einfach dran.
2: Die Chemie stimmt. Kennst du diese Redewendung? Sie wird in Deutschland sehr oft verwendet. Wenn die Chemie stimmt, dann verstehen sich zwei Personen sehr gut. So kann die Redewendung benutzt werden. Amelie ist sehr aufgeregt. Heute trifft sie sich zum ersten Mal mit Jeremy. Bisher haben die beiden nur über WhatsApp geschrieben. Das ist ihr erstes richtiges Date. Sie treffen sich im Park und gehen zusammen in ein Café. Sie reden mehrere Stunden und haben sehr viel Spaß. Dann verabschiedet sich Amelie von Jeremy und geht zurück nach Hause. Am Abend telefoniert sie mit ihrer Freundin Laura. Und, wie war das Date? Werdet ihr ein Paar? Fragt Laura neugierig. Amelie antwortet, er ist sehr nett und wir haben uns sehr gut verstanden. Ich weiß noch nicht, ob wir beide ein Paar werden, aber die Chemie stimmt.
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mit euch immer zusammen und zur Verfügung noch ein paar Minuten bis Ende heutiger Sendung. Wir kommen nun zur psychischen Rubrik und wie schon am Anfang erwähnt, heute Tag der Erholung. Und hier die 7 Arten der Erholung im Rahmen dieser psychischen Rubrik. Und um das Wohlbefinden zu steigern, reicht oft simples Entspannen nicht aus, wenn es nicht dem aktuellen Bedarf entspricht. Die Psychologie unterscheidet hier verschiedene Schwerpunkte. Die ständigen Gedankenschleifen unterbrechen beispielsweise durch kurze Bildschirmpausen, Meditation oder das Aufschreiben von Problemen vor dem Schlafen. Es geht hier um die sogenannte mentale Erholung. Bei emotionaler Erholung, also den Mut haben, Gefühle zuzulassen oder sich durch den Austausch mit vertrauten Personen entlasten. Soziale Erholung versteht sich dadurch, Zeit mit Menschen zu verbringen, die gut tun und Energie spenden, anstatt sie zu rauben. Was sensorische Erholung angeht, so versteht man Reizüberflutung, zum Beispiel durch laute Musik, Bildschirme bewusst zu reduzieren, um dem Nervensystem Ruhe zu gönnen. Körperliche Erholung entspricht Verspannung zu lösen, ausreichend schlafen oder durch sanfte Bewegung wie Spaziergänge in der Natur nahe Migräne den Körper regenerieren zu lassen. Und zum Schluss Sinnfindung, das Reflektieren der eigenen Werte oder der Naturverbundenheit versteht sich als spirituelle und mentale Erholung. Wissenschaftlich belegte Hilfe sind zum Beispiel echte Begegnungen, Achtsamkeit und Bewegung, regenerativer Schlaf. Und der Kopf verarbeitet im Schlaf am stärksten Emotionen. Ein optimaler Schlafrhythmus, also 7 bis 8 Stunden, ist der beste natürliche Stresskiller. So heißt das Wort, das ja neulich erfunden wurde, so Stresskiller im Sinne von Entspannung oder Stress abzubauen. Weiter mit Musik bis Ende heutiger Sendung.

Und wie immer, wir treffen uns kommende Woche gleich um Ort, gleicher Zeit. Bis dahin bleibt gesund, sagt euch Olf. Es geht weiter mit den Kursnachrichten auf Französisch. Dann das spanischsprachige Programm bis 21 Uhr. Euch noch einmal alles Gute und bye bye.